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1: Ich bin der Nico Eichwald. Guten Morgen. Mehr als 3 Monate nach Beginn des Iran-Kriegs gibt es offenbar ein Abkommen zwischen den USA und dem Iran. Dies bestätigt der pakistanische Premierminister. Die Dokumente sollen in Kürze fertiggestellt und schon an diesem Wochenende womöglich in der Schweiz unterzeichnet werden. Ein hochrangiger US-Beamter machte allerdings klar, dass noch immer nicht final feststehe, ob es wirklich dazu komme. Die Inklusion von Menschen mit Behinderung hat in der Schweiz in den letzten 3 Jahren kaum Fortschritte gemacht. Das zeigt eine Studie der Organisation Pro Infirmis. Laut der Organisation werden die rund 1,7 Millionen Menschen mit Behinderung immer noch weitgehend ausgeschlossen. Rund jeder 4. Mensch mit Behinderung kenne das Gefühl, rechtlich nicht gleich behandelt zu werden. 3 Bergsteiger sind in den italienischen Alpen ums Leben gekommen. Die Bergrettung fand die Leichen auf rund 3600 Metern Höhe am Berg Gran Paradiso. Am frühen Morgen waren die Alpinisten zum Gipfel aufgebrochen, abends aber nicht zurückgekehrt. Laut Bergrettung stürzten die Bergsteiger an der Nordwand ab. Wie es dazu kam, ist unklar. 2 der Opfer stammten aus Italien. Die Identität der 3. Person ist nicht bekannt.
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1: In der 1. Runde der Gruppe B an der Fußball-Weltmeisterschaft trennen sich Kanada und Bosnien und Herzegowina nach einem späten Treffer durch die Kanadier mit 1:1. Die USA gewinnt ihr Auftaktspiel in der Gruppe D gegen Paraguay mit 4:1. Heute gibt es einen schönen Tag, es hat nur wenig Wolken, sonst gibt es heute viel Sonne und die Temperaturen steigen am Nachmittag bis auf 28 Grad.
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1: Ich bin der Nico Eichwald. Guten Morgen. Mehr als drei Monate nach Beginn des Iran-Kriegs gibt es offenbar ein Abkommen zwischen den USA und dem Iran. Dies bestätigt der pakistanische Premierminister. Die Dokumente sollen in Kürze fertiggestellt und schon an diesem Wochenende womöglich in der Schweiz unterzeichnet werden. Ein hochrangiger US-Beamter machte allerdings klar, dass noch immer nicht final feststehe, ob es wirklich dazu komme. Die Inklusion von Menschen mit Behinderung hat in der Schweiz in den letzten drei Jahren kaum Fortschritte gemacht. Das zeigt eine Studie der Organisation Pro Infirmis. Laut der Organisation werden die rund 1,7 Millionen Menschen mit Behinderung immer noch weitgehend ausgeschlossen. Rund jeder vierte Mensch mit Behinderung kenne das Gefühl, rechtlich nicht gleich behandelt zu werden. Elon Musk ist nach dem Rekordbörsengang seiner Weltraumfirma SpaceX der erste Mensch mit einem Billionenvermögen. Die SpaceX-Aktie beendete ihren ersten Handelstag mit einem Plus von gut 19% auf rund 161 Dollar. Musks Vermögen schätzte das Magazin Forbes danach auf etwa 1,1 Billionen Dollar. Musk ist Gründer und Chef von SpaceX und hält einen Anteil von rund 40%.
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1: In der ersten Runde der Gruppe B an der Fußball-Weltmeisterschaft trennen sich Kanada und Bosnien und Herzegowina nach einem späten Treffer durch die Kanadier mit 1:1. Die USA gewinnt ihr Auftaktspiel in der Gruppe D gegen Paraguay mit 4:1. Heute gibt es einen schönen Tag, es hat nur wenig Wolken, sonst gibt es heute viel Sonne und die Temperaturen steigen am Nachmittag bis auf 28 Grad.
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3: Ich bin der Nico Eichwald. Guten Morgen. Die US-Zollpolitik wird auch nach Donald Trump bestehen bleiben. Das sagt SECO-Staatssekretärin Helene Budliger-Atieda in der Schweiz am Wochenende. Die Reindustrialisierung der USA und die Idee, den Mittleren Westen wieder wirtschaftlich zu stärken, seien ein parteiübergreifendes Anliegen. Das werde nicht verschwinden, wenn irgendwann wieder ein Demokrat gewählt wird. Drei Bergsteiger sind in den italienischen Alpen ums Leben gekommen. Die Bergrettung fand die Leichen auf rund 3600 Metern Höhe am Berg Gran Paradiso. Am frühen Morgen waren die Alpinisten zum Gipfel aufgebrochen, abends aber nicht zurückgekehrt. Laut Bergrettung stürzten die Bergsteiger an der Nordwand ab. Wie es dazu kam, ist unklar. Zwei der Opfer stammten aus Italien. Die Identität der dritten Person ist nicht bekannt. Elon Musk ist nach dem Rekordbörsengang seiner Weltraumfirma SpaceX der erste Mensch mit einem Billionenvermögen. Die SpaceX-Aktie beendete ihren ersten Handelstag mit einem Plus von gut 19% auf rund $161. Musks Vermögen schätzte das Magazin Forbes danach auf etwa $1,1 Billionen. Musk ist Gründer und Chef von SpaceX und hält einen Anteil von rund 40%.
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3: In der ersten Runde der Gruppe B an der Fußball-Weltmeisterschaft trennen sich Kanada und Bosnien und Herzegowina nach einem späten Treffer durch die Kanadier mit 1:1. Die USA gewinnt ihr Auftaktspiel in der Gruppe D gegen Paraguay mit 4:1. Heute gibt es einen schönen Tag, es hat nur wenig Wolken, sonst gibt es heute viel Sonne und die Temperaturen steigen am Nachmittag bis auf 28 Grad.
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9: Ich bin der Nico Eichwald. Guten Morgen. Die US-Zollpolitik wird auch nach Donald Trump bestehen bleiben. Das sagt SECO-Staatssekretärin Helene Budliga-Tieda in der Schweiz am Wochenende. Die Reindustrialisierung der USA und die Idee, den Mittleren Westen wieder wirtschaftlich zu stärken, seien ein parteiübergreifendes Anliegen. Das werde nicht verschwinden, wenn irgendwann wieder ein Demokrat gewählt wird, sagt Budliga-Tieda. Allenfalls werde sich der Ton ändern, nicht aber die grundsätzliche Ausrichtung der Handelspolitik. Die Solaranlage, die seit einem Jahr auf einer Bahnstrecke im Kanton Neuenburg getestet wird, hat den Bahnverkehr nicht beeinträchtigt. Das teilt Arc Info mit. Die von der Wattländer Startup-Firma Sunways entwickelte Anlage sei nach der Durchfahrt von mehr als 6000 Zügen ohne Einfluss auf Spurweite und Niveau der Schienen geblieben. Auch die Befestigungen der 48 Solarpanels hätten keine Probleme verursacht. Solaranlage, Bahnbetrieb und Unterhaltsarbeiten hätten bislang problemlos nebeneinander funktioniert. Die USA müssen Erinnerungen an die Sklaverei vorerst wieder anbringen. Die US-Regierung hatte in Nationalparks und an öffentlichen Plätzen Tafeln entfernen lassen, die an Sklaverei oder Rassismus erinnern. Das Vorgehen der Regierung habe zum Ziel, die Geschichte der USA umzuschreiben, teilt eine Bundesrichterin aus Boston mit. Die US-Regierung hat nun 3 Wochen Zeit, Tafeln, Denkmäler und Statuen wieder anzubringen.
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9: In der ersten Runde der Gruppe B an der Fußball-Weltmeisterschaft trennen sich Kanada und Bosnien und Herzegowina nach einem späten Treffer durch die Kanadier mit 1:1. Die USA gewinnt ihr Auftaktspiel in der Gruppe D gegen Paraguay mit 4:1. Heute gibt es einen schönen Tag, es hat nur wenig Wolken, sonst gibt es heute viel Sonne und die Temperaturen steigen am Nachmittag bis auf 28 Grad.
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11: Der Samstagmorgen hier bei Radio Melodie soll ein schöner Samstag werden. Und das auch mit dem Schlager vor der Woche. Unsere Schlager-Hitparade, der Schlager Top 25. 4 Titel sind neu mit dabei, 5 aufgestiegen, 10 abgestiegen und 6 sind damals gleich geblieben.
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11: Und das machen wir gerade mit einem Neuzugang mit der Linda Hesse. Kleinstadt Casanova. Ja, ich wohne noch in einer viel kleineren Stadt und bin vielleicht kein Casanova. Am Mikrofon wünscht gute Unterhaltung der Werner Plus.
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0: Zünd fliegt dort abgegangen, gerade 10 Plätze ist es für die Monika Martin, obwohl sie gerade ihr neues Album am letzten Freitag hat können auf den Markt bringen. Das tut man so, aber ich habe das Gefühl, es kommt schon bald ein neuer Song von ihr wieder. Minus 1 in der vierten Woche für Sunrise und ihre Lorraine.
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0: unverkennbar die Melissa Naschenweng und Hormat in mir. Und jetzt kommen wir zu der ersten von 5 Neuvorschlägen.
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0: Da hätten wir mal die Formation Wind, wenn es Sommer wird. Und jetzt geht's erst ein Wahnsinnserfolg für die Nicole und ihre Song Ich will mehr. Für einmal eine wunderschöne Ballade.

0: Formation Wind mit «Wenn es Sommer wird». Davor gehört Nicole «Ich will mehr», unsere Neuvorschläge 1 und 2. Das 3, das 4 und das 5 gibt es später in dieser Sendung. Voten könnt ihr jetzt schon online auf www.radiomelodie.ch oder über unsere kostenlose Radiomelodie-App. Wir machen weiter in unseren Charts. Minus 4 in der zweiten Woche für die Maria Da Vinci und Darin Alexandra. Du bist wie Musik für mich.
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6: Und schon sind wir in den Top 20 rein. Und da beleidigt der Tommy Steiner in der 8. Woche den Platz. Weil du alles bist. Allerdings hat er 5 Plätze verloren damals.
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0: Bella Italia e Amore, der Nino De Angelo und Marina Marx, sie, die Furore gemacht hat mit ihrem Sturz von der Bühne bei der Fernsehsendung «Immer wieder sonntags».
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0: Da haben wir wieder mal den Schweizer, da ist der Leonard und sein ganz neuer Song «Ein letzter Blick zurück».

0: Maite, Kelly und ein Kuss in Paris. 4 Wochen mit dabei. -2 das Mal.
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0: 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Nach 10 Wochen nicht mehr wieder wählbar war, ist Anna-Maria Zimmermann.

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1: Und wir sind zurück in der Wertung, kommen zu der Christine Stark und ihrem neuen Song «Alemannia». 3 Wochen mit dabei, 3 Plätze. Gut gemacht, damals.
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0: Der erste Titel, den wir nicht mehr wieder wählen kann, das ist der Gilbert. 10 Wochen mit dabei, 5 Plätze gut gemacht. Mit so viel Sinn macht das Leben, als wir selber im Geben. Am Sonntag gibt es dann seinen ganz neuen Titel hier bei Radio Melodie zu hören. Und jetzt vor den Nachrichten gibt es noch den Julian David. 4 Wochen mit dabei, -2 für Anders als man liebt. Und jetzt geht zuerst der Robin Mark. 3 Plätze hat er gut gemacht in der 2. Woche. Da ist sein aktueller Song Tinte. Bis gleich.
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10: Ich bin der Nico Eichwald. Barbetreiberin Jessica Moretti hat vor der Brandkatastrophe in Crans-Montana insgesamt 900 Wunderkerzen bestellt. Die Wunderkerzen gelten als Auslöser des Brandes. Chatverläufe zeigten, dass Jessica Moretti schon 2019 vor den Kerzen gewarnt hatte. Trotzdem habe sie weitere 900 Stück bestellt. In einer Sprachnachricht, die der Zeitung La Repubblica vorliegt, sagt Moretti, sie müsse die bestellten Wunderkerzen in Frankreich abholen, dass sie explosiv seien und nicht in die Schweiz geliefert würden. Ermittlern erzählten Moretti, sie könnten sich nicht daran erinnern, Wunderkerzen in Frankreich abgeholt zu haben. Die Solaranlage, die seit einem Jahr auf einer Bahnstrecke im Kanton Neuenburg getestet wird, hat den Bahnverkehr nicht beeinträchtigt. Das teilt Arc Info mit. Die von der Wattländer Startup-Firma Sunways entwickelte Anlage sei nach der Durchfahrt von mehr als 6000 Zügen ohne Einfluss auf Spurweite und Niveau der Schienen geblieben. Auch die Befestigungen der 48 Solarpanels hätten keine Probleme verursacht. Solaranlage, Bahnbetrieb und Unterhaltsarbeiten hätten bislang problemlos nebeneinander funktioniert. Mehrere Personen sind in die Fahrzeuge des englischen Fußballverbands eingebrochen und haben dabei Trainingsausrüstung der englischen Nationalmannschaft geklaut. Was dabei genau entwendet worden ist, wird noch abgeklärt, berichtet die britische BBC. Es wird aber befürchtet, dass auch Bälle und Fußballschuhe Teil des Diebesguts sind. Gleichzeitig sollen bereits 2 Personen verhaftet worden sein. Heute gibt es einen schönen Tag, es hat nur wenig Wolken, sonst gibt es heute viel Sonne und die Temperaturen steigen am Nachmittag bis auf 28 Grad.
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12: Willkommen zurück in der zweiten Stunde Schlager von der Woche, unserer Schlager-Top 25, der Schlager-Hitparade hier bei Radio Melodie. Und jetzt zählen wir auf von Platz 13 bis zum 1.
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12: Und das machen wir gerade mit einem weiteren Neuzugang. Es ist klar gewesen, dass sie reinkommt mit «Heute Nacht». Da ist der ganz neue Titel von der Helene Fischer, die ja offensichtlich ziemlich gut in ihre 360-Grad-Tournee gestartet ist und auch damit in die Schweiz kommt. Gute Unterhaltung auch in der nächsten Stunde wünscht der Werner Plus.
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0: Simone und Charlie Brunner. 7 Wochen sind die beiden bereits mit dabei, haben 2 Plätze verloren mit «Aus einem Guss». Und jetzt kommt eine Coverversion vom F.R. David, sehr erfolgreich, vor allem in Deutschland. Das ist der Joey Heindle. 5 Wochen ist er bei uns bereits mit dabei, hat allerdings mit schwer zu erklären gerade 5 Plätze verloren. Mehr übrigens vom Joey Heindle gibt es in der nächsten Schlagerwelt. Der Roger Fuchs hat sich mit ihm unterhalten.
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0: Der höchste Neueinsteiger, das ist der Patrick Lindner mit seinem ganz neuen Song «Wenn der Wahnsinn es will». Und jetzt schauen wir zu den Neuvorschlägen 4 und 5.
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0: Da hätten wir mal Ferienstimmung mit Zemonik, «Dolce Vita per sempre». Und jetzt geht zuerst der neue Song von Nick P. «Du».

0: Monique mit Dolce Vita per sempre und davor gehört der Nick P. Du und ich. Unsere Neuvorschläge 4 und 5 für alle Titel könnt ihr inzwischen bereits wieder voten. Online auf www.radiomelodie.ch oder über unsere kostenlose Radiomelodie-App.
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0: Und bereits sind wir mitten in den Top 10 inne. Bereits Platz Nummer 9 darf ich euch erzählen. Das ist der Olaf Berger. 2 Wochen mit dabei gleich geblieben mit Alles oder Dich auf
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0: Weil wir träumen, sind der Christian Leis, haben wir gehört. Er ist 10 Wochen mit dabei, darum nicht mehr wieder wählbar. Und für morgen in der Schlagerwelt, auch da haben wir einen Haufen Neues. Zum Beispiel Fiesta del Sol.
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Und bei mir zu Gast im Studio ist Diana gsi. Die hat einen ganz neuen Titel, den ihr ganz gut kennt, aber in einer ganz anderen Version. Wir reden darüber. Alle.

0: Das sind viel mehr Mann in der Schlagerwelt. Zurück zum Schlager von der Woche, da ist der Oliver Fischer. 8 Wochen mit dabei. Was ist mit meinem Herzen los?
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0: Beatrice Sigli und die Männerformation Highway zusammen mit einem, muss ich schon sagen, Erfolgstitel. So schön kann das Leben sein. Und der nächste Titel von der Beatrice Sigli steht ja schon in den Startlöchern. Wir kommen noch zum René Ulbrich. In der fünften Woche hat er mit seiner Josephine einen Platz verloren.
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0: Frau Signor, die mit ihrem Mutmacher-Song 5 Wochen mit dabei inzwischen. Und einen Platz hat sie gut gemacht.
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0: Und da sind unsere 5 Neuvorschläge. Der erste ist Nicole. Ich will mehr.

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1: Und jetzt zurück zu unserer Wertung. Wir bleiben in der Schweiz, sind bei der Marlene angelangt. 7 Wochen mit dabei, gleich bleiben mit Kauten wie wir.
2: Platz

0: Diana und Tanz noch einmal mit mir. 4 Wochen ist sie bereits mit dabei, damals gleich geblieben. Apropos Diana, morgen stellt sie ihren ganz, ganz neuen Titel vor. Sind gespannt, morgen in der Schlagerwelt. Und damit kommen wir zu unserer alten, neuen Nummer 1. Das ist nach wie vor in festen Schweizer Händen. Das ist der Dr. Oliver Maybach und sein aktueller Song «Wunder geschehen». Wir hören uns wieder morgen in der Schlagerwelt. Bis dann, seid ihr plus. Tschüss.
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7: Ich bin der Nico Eichwald. Barbetreiberin Jessica Moretti hat vor der Brandkatastrophe in Crans-Montana insgesamt 900 Wunderkerzen bestellt. Die Wunderkerzen gelten als Auslöser des Brandes. Chatverläufe zeigten, dass Jessica Moretti schon 2019 vor den Kerzen gewarnt hatte. Trotzdem habe sie weitere 900 Stück bestellt. In einer Sprachnachricht, die der Zeitung La Repubblica vorliegt, sagt Moretti, sie müsse die bestellten Wunderkerzen in Frankreich abholen, dass sie explosiv seien und nicht in die Schweiz geliefert würden. Ermittlern erzählten Moretti, sie könnten sich nicht daran erinnern, Wunderkerzen in Frankreich abgeholt zu haben. Gegen die Umstrukturierung von SBB Cargo im Tessin haben gestern Abend in Chiasso mehrere hundert Menschen demonstriert. Ein Beschluss der SBB-Direktion sieht den Abbau von 200 Arbeitsplätzen in der ganzen Schweiz vor, davon allein 40 im Tessin. Im Tessin sollen das Lokführerdepot und zwei Güterverkehrszentren geschlossen werden. Laut SBB handelt es sich aber nicht um Entlassungen, sondern um Versetzungen an andere Standorte oder zu Tochtergesellschaften. Die USA müssen Erinnerungen an die Sklaverei vorerst wieder anbringen. Die US-Regierung hatte in Nationalparks und an öffentlichen Plätzen Tafeln entfernen lassen, die an Sklaverei oder Rassismus erinnern. Das Vorgehen der Regierung habe zum Ziel, die Geschichte der USA umzuschreiben, teilt eine Bundesrichterin aus Boston mit. Die US-Regierung hat nun 3 Wochen Zeit, Tafeln, Denkmäler und Statuen wieder anzubringen. Heute gibt es einen schönen Tag, es hat nur wenig Wolken, sonst gibt es heute viel Sonne und die Temperaturen steigen am Nachmittag bis auf 28 Grad.
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10: Ich bin der Nico Eichwald. Die Schweizer Nationalmannschaft spielt heute Abend ihr erstes Gruppenspiel an der Fußball-WM gegen Katar. Die Schweiz gilt als Favoritin und könnte sich mit einem Sieg eine gute Ausgangslage erspielen. Zudem haben die Gruppengegner der Schweiz, Kanada und Bosnien-Herzegowina, im gestrigen Spiel 1:1 unentschieden gespielt. Er hoffe auf einen guten Auftakt, sagt Nazi-Trainer Murat Yakin bei SRF.
11: Es ist halt immer so in die Startspiele, ein bisschen Nervosität drin liegt, ein bisschen mal auch daran gewöhnen, ein bisschen Luft schnuppern. Aber ich glaube, wir haben einen erfahrenen Spieler in der eigenen Reihe mit dem Captain, der die Mannschaft voran führt.
10: Anpfiff im San Francisco Bay Area Stadium in Santa Clara ist um 21 Uhr. Gegen die Umstrukturierung von SBB Cargo im Tessin haben gestern Abend in Chiasso mehrere hundert Menschen demonstriert. Ein Beschluss der SBB-Direktion sieht den Abbau von 200 Arbeitsplätzen in der ganzen Schweiz vor, davon allein 40 im Tessin. Im Tessin sollen das Lokführerdepot und zwei Güterverkehrszentren geschlossen werden. Laut SBB handelt es sich aber nicht um Entlassungen, sondern um Versetzungen an andere Standorte oder zu Tochtergesellschaften. Die geplante Übernahme von Warner Bros. Discovery durch Paramount im Wert von über 100 Milliarden Dollar wurde vom US-Justizministerium gebilligt. Die Kartellbehörde sieht keine Probleme für den Wettbewerb. Noch ist die Übernahme aber trotz Zustimmung aus Washington nicht endgültig. Mehrere US-Bundesstaaten prüfen rechtliche Schritte und könnten Klage einreichen. Heute gibt es einen schönen Tag, es hat nur wenig Wolken, sonst gibt es heute viel Sonne und die Temperaturen steigen am Nachmittag bis auf 28 Grad.
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7: Ich bin der Nico Eichwald. Die Schweizer Nationalmannschaft spielt heute Abend ihr erstes Gruppenspiel an der Fußball-WM gegen Katar. Die Schweiz gilt als Favoritin und könnte sich mit einem Sieg eine gute Ausgangslage erspielen. Zudem haben die Gruppengegner der Schweiz, Kanada und Bosnien-Herzegowina, im gestrigen Spiel 1:1 unentschieden gespielt. Er hoffe auf einen guten Auftakt, sagt Nazi-Trainer Murat Yakin bei SRF.
8: Es ist halt immer so in die Startspiele, ein bisschen Nervosität drin liegt, ein bisschen mal auch daran gewöhnen, ein bisschen Luft schnuppern. Aber ich glaube, wir haben einen erfahrenen Spieler in der eigenen Reihe mit dem Captain, der die Mannschaft voran führen.
7: Anpfiff im San Francisco Bay Area Stadium in Santa Clara ist um 21 Uhr. Eine ehemalige Mitarbeiterin der Branchenorganisation Holzbau Schweiz steht im Verdacht, zwischen 2022 und 2025 rund 1,6 Millionen Franken veruntreut zu haben. Der Skandal flog erst bei der Aufarbeitung des Geschäftsjahres 2025 auf, schreibt Blick. Parallel zum Strafverfahren wurden und werden die bestehenden Prozesse und Kontrollmechanismen überprüft und angepasst. Holzbau Schweiz vertritt die Interessen von rund 1.000 Betrieben und Zimmereien in der Deutschschweiz und im Tessin. Die geplante Übernahme von Warner Bros. Discovery durch Paramount im Wert von über 100 Milliarden Dollar wurde vom US-Justizministerium gebilligt. Die Kartellbehörde sieht keine Probleme für den Wettbewerb. Noch ist die Übernahme aber trotz Zustimmung aus Washington nicht endgültig. Mehrere US-Bundesstaaten prüfen rechtliche Schritte und könnten Klage einreichen. Heute gibt es einen schönen Tag, es hat nur wenig Wolken, sonst gibt es heute viel Sonne und die Temperaturen steigen am Nachmittag bis auf 28 Grad.
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4: Ich bin Selina Urech. Rund 800 ehemalige Fading- und Heimkinder haben sich heute in Langenthal zum nationalen Sommerfest getroffen. Ehrengast war Bundesrätin Elisabeth Bohm-Schneider. Die Betroffenen verdienten historische Klarheit und eine ehrliche Auseinandersetzung mit dem Geschehen, so die Bundesrätin. Zum Sommerfest eingeladen hatte die Guido-Fluri-Stiftung. Sie hatte 2014 die Wiedergutmachungsinitiative lanciert. Eine ehemalige Mitarbeiterin der Branchenorganisation Holzbau Schweiz steht im Verdacht, zwischen 2022 und 2025 rund 1,6 Millionen Franken veruntreut zu haben. Der Skandal flog erst bei der Aufarbeitung des Geschäftsjahres 2025 auf, schreibt der Blick. Parallel zum Strafverfahren wurden und werden die bestehenden Prozesse und Kontrollmechanismen überprüft und angepasst.
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4: Die Schweizer Fußballnationalmannschaft der Männer spielt heute Abend ihr erstes Gruppenspiel an der Fußball-WM gegen Katar. Die Schweiz gilt als Favoritin und könnte sich mit einem Sieg eine gute Ausgangslage erspielen. Zudem haben die Gruppengegner der Schweiz, Kanada und Bosnien-Herzegowina, im gestrigen Spiel 1:1 unentschieden gespielt. Er hoffe auf einen guten Auftakt, sagt Nazi-Captain Granit Xhaka bei SRF.
5: Ja, wir haben eine gute Mannschaft, wir haben junge Spieler, die auch aufgekommen sind, die Druck machen. Am Schluss wollen wir natürlich die beste WM aller Zeiten spielen und für das braucht es sehr viel.
4: Anpfiff in San Francisco Area Stadium in Santa Clara ist um 21 Uhr. Am Nachmittag haben wir viel Sonne und nur wenig Wolken, dafür ein mäßiger Westwind. Das Ganze bei um die 27 Grad.
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1: Ich bin Selina Urech. Die USA und der Iran stehen offenbar kurz vor einem Friedensabkommen. Das teilt der pakistanische Premierminister mit. Demnach wurde ein endgültiger Vertragstext ausgearbeitet. Die Unterzeichnung könnte bereits innerhalb der nächsten 24 Stunden erfolgen. Pakistan vermittelt seit Monaten zwischen dem Iran und den USA. Offizielle Bestätigungen aus Washington und Teheran stehen allerdings noch aus. Rund 800 ehemalige Fading- und Heimkinder haben sich heute in Langenthal zum nationalen Sommerfest getroffen. Ehrengast war Bundesrätin Elisabeth Bohm-Schneider. Die Betroffenen verdienten historische Klarheit und eine ehrliche Auseinandersetzung mit dem Geschehen, so die Bundesrätin. Zum Sommerfest eingeladen hatte die Guido-Fluri-Stiftung. Sie hatte 2014 die Wiedergutmachungsinitiative lanciert. Eine ehemalige Mitarbeiterin der Branchenorganisation Holzbau Schweiz steht im Verdacht, zwischen 2022 und 2025 rund 1,6 Millionen Franken veruntreut zu haben. Der Skandal flog erst bei der Aufarbeitung des Geschäftsjahres 2025 auf, schreibt der Blick. Parallel zum Strafverfahren wurden und werden die bestehenden Prozesse und Kontrollmechanismen überprüft und angepasst. Am Nachmittag haben wir viel Sonne und nur wenig Wolken, dafür ein mäßiger Westwind. Das Ganze bei um die 27 Grad.
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5: Ich bin Selina Urech. Die USA und der Iran stehen offenbar kurz vor einem Friedensabkommen. Das teilt der pakistanische Premierminister mit. Demnach wurde ein endgültiger Vertragstext ausgearbeitet. Die Unterzeichnung könnte bereits innerhalb der nächsten 24 Stunden erfolgen. Pakistan vermittelt seit Monaten zwischen dem Iran und den USA. Offizielle Bestätigungen aus Washington und Teheran stehen allerdings noch aus. Internationale Medien haben sich mehrheitlich kritisch zur SVP-Initiative Keine 10 Millionen Schweiz geäußert. Der deutsche Spiegel, die französische Zeitung Le Figaro sowie die britische Zeitung The Guardian warnen vor negativen Folgen für Wirtschaft und Beziehungen zur EU. Der Guardian bezeichnet die Vorlage gar als Rechtsaußenfantasie. Morgen stimmt die Schweizer Bevölkerung darüber ab. Die Vorlage will die Zuwanderung begrenzen, damit die ständige Wohnbevölkerung der Schweiz die 10-Millionen-Grenze nicht überschreitet. Auf dem Genfersee haben rund 20 Boote der Gaza-Flotte die Politik der G7-Staaten angeprangert. Hintergrund ist der G7-Gipfel im französischen Evian. Die Organisatorinnen und Organisatoren erklärten, mit der Aktion wolle man auf die bestehende Mitverantwortung der Staaten für die Lage im Gazastreifen aufmerksam machen. Kritisiert wurde insbesondere die militärische Unterstützung Israels. Am Nachmittag haben wir viel Sonne und nur wenig Wolken, dafür ein mäßiger Westwind. Das Ganze bei um die 27 Grad.
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6: Ich bin Selina Urech. Internationale Medien haben sich mehrheitlich kritisch zur SVP-Initiative Keine 10 Millionen Schweiz geäußert. Der deutsche Spiegel, die französische Zeitung Le Figaro sowie die britische Zeitung The Guardian warnen vor negativen Folgen für Wirtschaft und Beziehungen zur EU. Der Guardian bezeichnet die Vorlage gar als Rechtsaußenfantasie. Morgen stimmt die Schweizer Bevölkerung darüber ab. Die Vorlage will die Zuwanderung begrenzen, damit die ständige Wohnbevölkerung der Schweiz die 10-Millionen-Grenze nicht überschreitet. Auf dem Genfersee haben rund 20 Boote der Gaza-Flotte die Politik der G7-Staaten angeprangert. Hintergrund ist der G7-Gipfel im französischen Evian. Die Organisatorinnen und Organisatoren erklärten, mit der Aktion wolle man auf die bestehende Mitverantwortung der Staaten für die Lage im Gazastreifen aufmerksam machen. Kritisiert wurde insbesondere die militärische Unterstützung Israels. Zehntausende Menschen haben in der südkoreanischen Hauptstadt Seoul an der größten Pride-Parade des Landes teilgenommen. Sie demonstrierten mit Regenbogenflaggen und Protestballen für die Rechte der LGBTQ-Community. Nur wenige hundert Meter entfernt fand eine christliche Gegendemo statt. Homosexualität ist in den Augen der Gegendemonstranten eine Sünde. Südkorea gehört neben Japan und der Türkei laut einer OECD-Studie zu den Schlusslichtern bei der rechtlichen Gleichstellung von LGBTQ-Personen. Es bleibt auch in der Nacht ein klarer Himmel, darum starten wir morgen wieder mit viel Sonnenschein im Tag und sommerlichen Temperaturen bei um die 26 Grad.
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8: Ich bin Selina Uhrig. Guten Abend. Der SHG geht es finanziell besser als erwartet. Das zeigen die Zahlen für das letzte Jahr, wie CA Media berichtet. Sowohl die Werbe- und Sponsoring-Einnahmen als auch die übrigen Erträge sind gegenüber den Vorjahren gestiegen. Dazu beigetragen haben unter anderem große Sportanlässe und der Eurovision Song Contest in Basel. Trotz der besseren Entwicklung hält die SAG an ihrem Sparziel fest. Bis 2029 sollen weiterhin 270 Millionen Franken eingespart und rund 900 Stellen abgebaut werden. In Allschwil im Kanton Basel-Landschaft haben sich gestern Abend zwei Kinder bei einem E-Scooter-Unfall verletzt. Ein 13-jähriger Junge erlitt erhebliche Kopfverletzungen, ein 9-jähriger Mitfahrer wurde leicht verletzt. Laut der Baselbieter Polizei stürzten die beiden auf einem Fuß- und Veloweg ohne Beteiligung Dritter zu Boden. Der 13-Jährige trug einen Schutzhelm, zog sich dennoch schwere Kopfverletzungen zu. Beide Kinder wurden ins Universitätsspital bei der Basel gebracht. Die Ermittlungen dauern an. Zehntausende Menschen haben in der südkoreanischen Hauptstadt Seoul an der größten Pride-Parade des Landes teilgenommen. Sie demonstrierten mit Regenbogenflaggen und Protestballen für die Rechte der LGBTQ-Community. Nur wenige hundert Meter entfernt fand eine christliche Gegendemo statt. Homosexualität ist in den Augen der Gegendemonstranten eine Sünde. Südkorea gehört neben Japan und der Türkei laut einer OECD-Studie zu den Schlusslichtern bei der rechtlichen Gleichstellung von LGBTQ-Personen.
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8: Der britische Formel-1-Pilot George Russell gewinnt das Qualifying in Barcelona. Er gewinnt im Mercedes vor dem Briten Lewis Hamilton im Ferrari und dem Italiener Kimi Antonelli im Mercedes. Es bleibt auch in der Nacht ein klarer Himmel, darum starten wir morgen wieder mit viel Sonnenscheinetag und sommerlichen Temperaturen bei um die 26 Grad.
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1: Ich bin Selina Uhrig. Guten Abend. Der SHG geht es finanziell besser als erwartet. Das zeigen die Zahlen für das letzte Jahr, wie CR Media berichtet. Sowohl die Werbe- und Sponsoring-Einnahmen als auch die übrigen Erträge sind gegenüber den Vorjahren gestiegen. Dazu beigetragen haben unter anderem große Sportanlässe und der Eurovision Song Contest in Basel. Trotz der besseren Entwicklung hält die SAG an ihrem Sparziel fest. Bis 2029 sollen weiterhin 270 Millionen Franken eingespart und rund 900 Stellen abgebaut werden. Die FDP-Frauen haben heute, einen Tag vor dem feministischen Streiktag, mit einer landesweiten Aktion auf ihre Anliegen aufmerksam gemacht. Frühmorgens verteilten sie rund 5000 blaue Velosattelüberzüge mit dem Slogan «Wir treten in die Pedale für Frauenrechte». Statt zu streiken, habe man mit der Aktion ein Zeichen für Fortschritt, Freiheit und Gemeinsinn setzen wollen, so die FDP. Die Zahl der Straftaten gegen wohnungslose Menschen in Deutschland ist deutlich gestiegen. Das berichtet der Spiegel. Demnach registrierten die Behörden fast 17% mehr Delikte als im Vorjahr. Am häufigsten wurden obdachlose Menschen in Berlin Opfer von Straftaten. Fachleute gehen allerdings von einer hohen Dunkelziffer aus. Viele Betroffene würden Übergriffe nicht anzeigen. Es bleibt auch in der Nacht ein klarer Himmel, darum starten wir morgen wieder mit viel Sonnenscheinetag und sommerlichen Temperaturen bei um die 26 Grad.
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1: Ich bin Selina Urech. Guten Abend. Im Krieg zwischen den USA und dem Iran hat sich die Schweiz bereit erklärt, ein mögliches Treffen zur Unterzeichnung eines Friedensabkommens auszurichten. Das teilt das eidgenössische Außendepartement mit. Falls sich Delegationen beider Staaten persönlich treffen wollten, stehe die Schweiz als Gastgeberin zur Verfügung. Zuvor hatte der pakistanische Premierminister erklärt, ein Abkommen könnte womöglich bereits innerhalb der nächsten 24 Stunden zustande kommen. Pakistan vermittelt seit Monaten zwischen den beiden Staaten. Die FDP-Frauen haben heute, einen Tag vor dem feministischen Streiktag, mit einer landesweiten Aktion auf ihre Anliegen aufmerksam gemacht. Frühmorgens verteilten sie rund 5000 blaue Velosattelüberzüge mit dem Slogan «Wir treten in die Pedale für Frauenrechte». Statt zu streiken, habe man mit der Aktion ein Zeichen für Fortschritt, Freiheit und Gemeinsinn setzen wollen, so die FDP. Die Zahl der Straftaten gegen wohnungslose Menschen in Deutschland ist deutlich gestiegen. Das berichtet der Spiegel. Demnach registrierten die Behörden fast 17% mehr Delikte als im Vorjahr. Am häufigsten wurden obdachlose Menschen in Berlin Opfer von Straftaten. Fachleute gehen allerdings von einer hohen Dunkelziffer aus. Viele Betroffene würden Übergriffe nicht anzeigen. Es bleibt auch in der Nacht ein klarer Himmel, darum starten wir morgen wieder mit viel Sonnenschein Tag und sommerlichen Temperaturen bei um die 26 Grad.
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1: Diese Themen haben heute Schlagzeilen gemacht. Guten Abend. Rund 800 ehemalige Fading- und Heimkinder haben sich heute in Langenthal zum nationalen Sommerfest getroffen. Ihren Gast war Bundesrätin Elisabeth Bohm-Schneider. Sie erinnerte an die tiefen Wunden, welche fürsorgerische Zwangsmaßnahmen und Fremdplatzierungen hinterlassen hätten. Die Betroffenen verdienten historische Klarheit und eine ehrliche Auseinandersetzung mit dem Geschehen, so die Bundesrätin. Zum Sommerfest eingeladen hatte die Guido-Fluri-Stiftung. Sie hatte 2014 die Wiedergutmachungsinitiative lanciert. Auf dem Genfer See haben rund 20 Boote der Gaza-Flotte die Politik der G7-Staaten angeprangert. Hintergrund ist der G7-Gipfel im französischen Evian. Auf den Fahnen der Boote waren unter anderem Slogans wie «Stopp die Komplizenschaft» und «Freiheit für Palästina» zu lesen. Die Organisatorinnen und Organisatoren erklärten, mit der Aktion wolle man auf die bestehende Mitverantwortung der Staaten für die Lage im Gazastreifen aufmerksam machen. Kritisiert wurde insbesondere die militärische Unterstützung Israels. Internationale Medien haben sich mehrheitlich kritisch zur SVP-Initiative «Keine 10 Millionen Schweiz» geäußert. Der deutsche Spiegel, die französische Zeitung Le Figaro sowie die britische Zeitung The Guardian warnen vor negativen Folgen für Wirtschaft und Beziehungen zur EU. Der Guardian bezeichnet die Vorlage gar als Rechtsaußenfantasie. Morgen stimmt die Schweizer Bevölkerung darüber ab. Die Vorlage will die Zuwanderung begrenzen, damit die ständige Wohnbevölkerung der Schweiz die 10-Millionen-Grenze nicht überschreitet. Die FDP-Frauen haben heute einen Tag vor dem feministischen Streiktag mit einer landesweiten Aktion auf ihre Anliegen aufmerksam gemacht. Frühmorgens verteilten sie rund 5000 blaue Velosattel-Überzüge mit dem Slogan «Wir treten in die Pedale für Frauenrechte». Für die FDP-Frauen Schweiz bedeutet Frauenpolitik, Frauen stärken, statt sie in Rollenbildern festzuhalten. Im Zentrum stehe für sie Selbstverantwortung, Freiheit und soziale Gerechtigkeit. Statt zu streiken, habe man mit der Aktion ein Zeichen für Fortschritt, Freiheit und Gemeinsinn setzen wollen. Die Zahl der Straftaten gegen wohnungslose Menschen in Deutschland ist deutlich gestiegen. Das berichtet der Spiegel. Demnach registrierten die Behörden fast 17% mehr Delikte als im Vorjahr. Am häufigsten wurden obdachlose Menschen in Berlin Opfer von Straftaten. Fachleute gehen allerdings von einer hohen Dunkelziffer aus. Viele Betroffene würden Übergriffe nicht anzeigen.
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1: Die Themen haben heute Schlagzeilen gemacht. Guten Abend. Der SAG geht es finanziell besser als erwartet. Das zeigen die Zahlen für das letzte Jahr, wie CR Media berichtet. Sowohl die Werbe- und Sponsoring-Einnahmen als auch die übrigen Erträge sind gegenüber den Vorjahren gestiegen. Dazu beigetragen haben unter anderem große Sportanlässe und der Eurovision Song Contest in Basel. Trotz der besseren Entwicklung hält die SAG an ihrem Sparziel fest. Bis 2029 sollen weiterhin 270 Millionen Franken eingespart und rund 900 Stellen abgebaut werden.
2: Barbetreiberin Jessica Moretti hat vor der Brandkatastrophe in Crans-Montana insgesamt 900 Wunderkerzen bestellt. Die Wunderkerzen gelten als Auslöser des Brandes. Chatverläufe zeigten, dass Jessica Moretti schon 2019 vor den Kerzen gewarnt hatte. Trotzdem habe sie weitere 900 Stück bestellt. In einer Sprachnachricht, die der Zeitung La Repubblica vorliegt, sagt Moretti, sie müsse die bestellten Wunderkerzen in Frankreich abholen, dass sie explosiv seien und nicht in die Schweiz geliefert würden. Ermittlern erzählten Moretti, sie könnten sich nicht daran erinnern, Wunderkerzen in Frankreich abgeholt zu haben.
1: Die Schweiz erlebt ab Mitte der Woche die zweite Hitzewelle des Jahres. Ab Mittwoch steigen die Temperaturen im Flachland auf bis zu 33 Grad. Die Hitzephase dürfte laut Meteo Schweiz bis ins Wochenende anhalten. Besonders heiß werde es voraussichtlich im Wallis, im Raum Genf, in Basel sowie entlang der unteren Aare. In den Alpen sind am Wochenende zudem Hitzegewitter möglich.
2: Der iranische Fußballverband wirft FIFA-Präsident Gianni Infantino vor, Zusagen nicht eingehalten zu haben. Infantino habe uneingeschränkten Zugang für alle Verbandsmitglieder zu den drei WM-Spielen des Irans in den USA versprochen, sagte ein iranischer WM-Teambetreuer. Er ist einer von 15 iranischen Funktionären, die kein US-Visum für die WM-Spiele erhalten haben. Am Mittwoch hatte Infantino bei einer Pressekonferenz Irans WM-Teilnahme noch als Beweis für den Erfolg der FIFA bei der Bewältigung komplexer politischer Fragen gefeiert. Die USA müssen Erinnerungen an die Sklaverei vorerst wieder anbringen. Die US-Regierung hatte in Nationalparks und an öffentlichen Plätzen Tafeln entfernen lassen, die an Sklaverei oder Rassismus erinnern. Das Vorgehen der Regierung habe zum Ziel, die Geschichte der USA umzuschreiben, teilt eine Bundesrichterin aus Boston mit. Die US-Regierung hat nun 3 Wochen Zeit, Tafeln, Denkmäler und Statuen wieder anzubringen.
1: Zehntausende Menschen haben in der südkoreanischen Hauptstadt Seoul an der größten Pride-Parade des Landes teilgenommen. Sie demonstrierten mit Regenbogenflaggen und Protestballen für die Rechte der LGBTQ-Community. Nur wenige hundert Meter entfernt fand eine christliche Gegendemo statt. Homosexualität ist in den Augen der Gegendemonstranten eine Sünde. Südkorea gehört neben Japan und der Türkei laut einer OECD-Studie zu den Schlusslichtern bei der rechtlichen Gleichstellung von LGBTQ-Personen.
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1: Diese Themen haben heute Schlagzeilen gemacht. Guten Abend. Rund 800 ehemalige Fading- und Heimkinder haben sich heute in Langenthal zum nationalen Sommerfest getroffen. Ihren Gast war Bundesrätin Elisabeth Bohm-Schneider. Sie erinnerte an die tiefen Wunden, welche fürsorgerische Zwangsmaßnahmen und Fremdplatzierungen hinterlassen hätten. Die Betroffenen verdienten historische Klarheit und eine ehrliche Auseinandersetzung mit dem Geschehen, so die Bundesrätin. Zum Sommerfest eingeladen hatte die Guido-Fluri-Stiftung. Sie hatte 2014 die Wiedergutmachungsinitiative lanciert. Auf dem Genfer See haben rund 20 Boote der Gaza-Flotte die Politik der G7-Staaten angeprangert. Hintergrund ist der G7-Gipfel im französischen Evian. Auf den Fahnen der Boote waren unter anderem Slogans wie «Stopp die Komplizenschaft» und «Freiheit für Palästina» zu lesen. Die Organisatorinnen und Organisatoren erklärten, mit der Aktion wolle man auf die bestehende Mitverantwortung der Staaten für die Lage im Gazastreifen aufmerksam machen. Kritisiert wurde insbesondere die militärische Unterstützung Israels. Internationale Medien haben sich mehrheitlich kritisch zur SVP-Initiative «Keine 10 Millionen Schweiz» geäußert. Der deutsche Spiegel, die französische Zeitung Le Figaro sowie die britische Zeitung The Guardian warnen vor negativen Folgen für Wirtschaft und Beziehungen zur EU. Der Guardian bezeichnet die Vorlage gar als Rechtsaußenfantasie. Morgen stimmt die Schweizer Bevölkerung darüber ab. Die Vorlage will die Zuwanderung begrenzen, damit die ständige Wohnbevölkerung der Schweiz die 10-Millionen-Grenze nicht überschreitet. Die FDP-Frauen haben heute einen Tag vor dem feministischen Streiktag mit einer landesweiten Aktion auf ihre Anliegen aufmerksam gemacht. Frühmorgens verteilten sie rund 5000 blaue Velosattelüberzüge mit dem Slogan «Wir treten in die Pedale für Frauenrechte». Für die FDP-Frauen Schweiz bedeutet Frauenpolitik, Frauen stärken, statt sie in Rollenbildern festzuhalten. Im Zentrum stehe für sie Selbstverantwortung, Freiheit und soziale Gerechtigkeit. Statt zu streiken, habe man mit der Aktion ein Zeichen für Fortschritt, Freiheit und Gemeinsinn setzen wollen. Die Zahl der Straftaten gegen wohnungslose Menschen in Deutschland ist deutlich gestiegen. Das berichtet der Spiegel. Demnach registrierten die Behörden fast 17% mehr Delikte als im Vorjahr. Am häufigsten wurden obdachlose Menschen in Berlin Opfer von Straftaten. Fachleute gehen allerdings von einer hohen Dunkelziffer aus. Viele Betroffene würden Übergriffe nicht anzeigen.
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1: Diese Themen haben heute Schlagzeilen gemacht. Guten Abend. Der SAG geht es finanziell besser als erwartet. Das zeigen die Zahlen für das letzte Jahr, wie CR Media berichtet. Sowohl die Werbe- und Sponsoring-Einnahmen als auch die übrigen Erträge sind gegenüber den Vorjahren gestiegen. Dazu beigetragen haben unter anderem große Sportanlässe und der Eurovision Song Contest in Basel. Trotz der besseren Entwicklung hält die SAG an ihrem Sparziel fest. Bis 2029 sollen weiterhin 270 Millionen Franken eingespart und rund 900 Stellen abgebaut werden.
2: Barbetreiberin Jessica Moretti hat vor der Brandkatastrophe in Crans-Montana insgesamt 900 Wunderkerzen bestellt. Die Wunderkerzen gelten als Auslöser des Brandes. Chatverläufe zeigten, dass Jessica Moretti schon 2019 vor den Kerzen gewarnt hatte. Trotzdem habe sie weitere 900 Stück bestellt. In einer Sprachnachricht, die der Zeitung La Repubblica vorliegt, sagt Moretti, sie müsse die bestellten Wunderkerzen in Frankreich abholen, dass sie explosiv seien und nicht in die Schweiz geliefert würden. Ermittlern erzählten Moretti, sie könnten sich nicht daran erinnern, Wunderkerzen in Frankreich abgeholt zu haben. Der iranische Fußballverband wirft FIFA-Präsident Gianni Infantino vor, Zusagen nicht eingehalten zu haben. Infantino habe uneingeschränkten Zugang für alle Verbandsmitglieder zu den drei WM-Spielen des Irans in den USA versprochen, sagte ein iranischer WM-Teambetreuer. Er ist einer von 15 iranischen Funktionären, die kein US-Visum für die WM-Spiele erhalten haben. Am Mittwoch hatte Infantino bei einer Pressekonferenz Irans WM-Teilnahme noch als Beweis für den Erfolg der FIFA bei der Bewältigung komplexer politischer Fragen gefeiert. Die USA müssen Erinnerungen an die Sklaverei vorerst wieder anbringen. Die US-Regierung hatte in Nationalparks und an öffentlichen Plätzen Tafeln entfernen lassen, die an Sklaverei oder Rassismus erinnern. Das Vorgehen der Regierung habe zum Ziel, die Geschichte der USA umzuschreiben, teilt eine Bundesrichterin aus Boston mit. Die US-Regierung hat nun 3 Wochen Zeit, Tafeln, Denkmäler und Statuen wieder anzubringen.
1: Zehntausende Menschen haben in der südkoreanischen Hauptstadt Seoul an der größten Pride-Parade des Landes teilgenommen. Sie demonstrierten mit Regenbogenflaggen und Protestbahnen für die Rechte der LGBTQ-Community. Nur wenige hundert Meter entfernt fand eine christliche Gegendemo statt. Homosexualität ist in den Augen der Gegendemonstranten eine Sünde. Südkorea gehört neben Japan und der Türkei laut einer OECD-Studie zu den Schlusslichtern bei der rechtlichen Gleichstellung von LGBTQ-Personen.
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